Kopf geschissen.

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0: Ja, nicht die ganze Nacht, sie lernen, den ganzen Abend lernen. 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
0: macht man sich
1: keinen
0: Begriff.
1: Sie
2: gehen
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1: mir
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und herzlich willkommen bei den grünen Labertaschen. Wir freuen uns heute, hier im Studio zu sein. Wir haben viel zu labern. Meine Lieblingsfarbe ist gelb, meine blau. Mischt man diese Farben, gibt es grün.

0: Hallo, mein Name ist Esme Schmid und meiner Laurin Terwil. Wir sind heute im Radio Rasa und freuen uns, heute im Studio zu sein. Und es ist auch sehr toll, weil wir sind das erste Mal da.
1: Ja.
0: Ja. Beginn doch du mit dem ersten Lied.
1: Ja. Also, dieses Lied heißt Wir sind Helden von hier an blind.

0: Ja, rede Schockstarre vor dem Lied. Wir haben einiges vergessen zu sagen. Ja, wir sind live aus dem Radio Rasa. Ja, wir sind die grünen Labertaschen. Also,
1: So, ich übernehme jetzt mal. Okay?
0: Also, wir haben ganz viele Freunde und unsere Familie, Mama, Papa, Geschwister.
2: Ja, wir hoffen, dass alles zuhört.
1: So, jetzt bin ich aber mal dran.
2: Ja, aber ich auch. Und auch die dritte Klasse, unsere Klasse, die 3A.
0: Ja, also die Halbklasse.
2: Ja, Frau Rösch, unsere Lehrerin, mit Frau Loy, die wollten das, also die versuchen gerade zuzuhören, hoffe ich mal. Also, und ich hoffe auch, dass meine Mutter zuhört.
0: Und dass alle viel Spaß haben bei unserem nächsten Lied. Ja. Das heißt nämlich, so eine Musik von Deichkind.

0: verrücktes Lied. Sehr verrückt. Ja, mein Vater sagt immer Labertanten.
1: Dabei heißen wir Labertaschen.
2: Wir gehen aber nicht gern einkaufen.
0: Ja, also eigentlich ich schon.
2: Also shoppen schon, aber so
0: Gemüse einkaufen.
2: Ja, da machen wir doch gleich weiter mit dem nächsten Lied.
0: Nee. Wir haben gesagt, 2 Minuten reden.
2: Stimmt.
0: Ja, wir sollen ja Labertaschen heißen und nicht Oktopusse, die nicht reden.
2: Genau, sonst heißen wir die stillen 2 Kraken.
0: Aber das stimmt ja gar nicht.
2: So, machen wir weiter?
0: Ja, nein, 2 Minuten reden.
2: Das sind doch jetzt schon 2 Minuten gewesen.
0: Nein, das war eine.
2: Wir waren bei, also wir haben begonnen mit Schwafeln
0: um. Immer beim Mikrofon bleiben. Okay, dann halt das nächste Lied.
2: Super.
0: Was hat dich bloß so ruiniert, heißt das nächste Lied.
3: Die Sterne.
0: Okay.

0: erzählen, wie waren deine Ferien?
1: Das war, was hat dich bloß so ruiniert von den Sternen?
0: Und hast du überhaupt gehört, was ich gesagt habe?
1: Muss ich überhört haben.
0: Das kann doch nicht sein.
1: Doch kann es.
0: Ich habe gesagt, wie war es bei dir in den Ferien?
1: Schön. Ich habe einen Biber gesehen.
0: Cool.
1: Wie war es bei dir?
0: Auch schön. Ich war in Belgien in einem tollen Schwimmbad mit Wellenbad und Kanal, wo es halt Strom hatte.
1: Das klingt nass.
0: Ja, war es auch. Und eine riesen Wasserrutsche mit Lichtern.
1: Das will ich auch mal machen.
0: Ja, und wir hatten ein Familienfest. Und meine Uroma war da. Und es gab immer Süßigkeiten. Das war so cool.
1: Lecker.
0: Ja, das glaube ich auch.
1: Ich habe viele Tiere gesehen.
0: Hühner, Hunde, Rehe, Biber. Ich hab Graugänse gesehen. Und ich war in einem Flohmarkt, ja. Und dort habe ich eine kleine Kiwi bekommen.
1: Ich habe sie schon gesehen. Und wie heißt sie, die Kiwi?
0: Die Kiwi heißt Kiwi.
1: Ja, und das finde ich besonders witzig.
0: Weil die keinen Namen hat.
1: Ja, was soll ich sagen?
0: Ah, dann lass mich mal machen.
1: Okay, du bist dran.
0: Vielleicht dann, ja. Liebe Grüße an alle, die zuhören. Adiosa. Wir beginnen jetzt mit dem nächsten Lied, unserem vierten Lied. Luftbahn heißt es und wird gesungen von Deichkind. Und los!

0: Ei. Ich habe mich irgendwie so ein bisschen wie in der Achterbahn gefühlt.
1: Du?
0: Ja. Ja. Übrigens, in den Ferien habe ich mit meiner besten Freundin Esme, die hier gerade neben mir steht im Studio, habe ich abgeknabberte Bäume gesehen, die ein Biber abgeknabbert hat. Ja, und in meinen Ferien bin ich in den Zoo Leipzig gefahren. Und
1: das war bestimmt schön.
0: Ja,
1: hast du die Riesenkäfer gesehen?
0: Riesenkäfer? Ach egal. Ich war in dem Zoo Augsburg.
1: Ach so.
0: Ja.
1: Da gab es Erdmännchen.
0: Das gibt es ja im Zoo. Aber es gab auch einen Wolf. Oh, keine Ahnung, wie der heißt. Auf jeden Fall wird da wie immer umgebaut. Ja, und mach du weiter.
1: Also, ich verrate euch jetzt zuerst mal, aus welchem Land ich komme. Ich komme nämlich aus Belgien. Und Esme?
0: Ich komme von hier. Ja, Lauren hat mir gerade was zugeflüstert. Ich weiß aber nicht, was.
1: Sie kommt noch aus Deutschland.
0: Deutschland? Ja, vielleicht habe ich eine Familie, die in Deutschland wohnt. Aber ich bin hier geboren und das heißt ja auch, dass ich hier
1: bin. Ja, auch. Aber ich sage ja trotzdem, dass ich Belgierin bin, weil ich eine große Familie hatte.
0: Ja, well. Oder wie heißt das? Du sprichst auf jeden Fall. Wie sprichst du nochmal?
1: Flämisch.
0: Flämisch?
1: Ja. Es denken sehr viele, es heißt Belgisch, aber es heißt Flämisch.
0: Flämisch. Okay, sie spricht Flämisch. Tada! Und das nächste Lied heißt...
1: Halt, ich will doch noch weiterreden.
0: Na gut, reden wir halt bis ans Ende der Welt.
1: Gute Idee. Also, bist du schon mal an Meer schwimmen gegangen?
0: Ja, in Italien mit meinem...
1: Ich war auch schon mal in Italien und das war so super schön.
0: Ja...
1: Italien ist toll.
0: Ich finde das Meer so salzig. Aber zum Glück war mein Gummikrokodil da, um mir zu helfen. Apollo 13.
1: Cooler Name.
0: Was? Das habe ich von einem Film.
1: Ja, ich weiß. Und übrigens, ich würde euch empfehlen, trinkt mal eine Limo.
0: Ja, Kirschapfelholunder oder so ähnlich. Okay, das nächste Lied heißt Signale und wird gespielt von Jakob Dobos. Die Band heißt Jakob Dobos. Also,

0: Ja, Radio Arasa, 107,2. Wir sind hier, es ist 15.28 Uhr und bald wird die Uhr auch weiterschalten. Und dann ist es 28 Uhr, nein, 15.29 Uhr. Und
1: ich glaube, du brauchst bald eine Brille.
0: Wieso Brille?
1: Weil du es nicht gesehen hast. Hier hängt doch eine Uhr. Und jetzt ist 15.29 Uhr.
0: Ich brauche keine Brille. Ich sehe wie ein Brillenbär oder so ähnlich. Ich sehe alles.
1: Okay.
0: Ja,
1: diese Woche, wir haben uns sehr gefreut, dass wir hier sein dürfen. Ja. Jeden Monat kommen die
0: grünen Labertaschen
1: einmal ins Studio.
0: Ja,
1: ich wollte das nur schnell verkünden, dass ihr wisst, wann ihr anschalten müsst. Also jeden Dienstag.
0: Jeden Dienstag um diese Zeit.
1: Um 3 Uhr.
0: Um 3 Uhr geht es an. Um 14 Uhr, um 4 Uhr ist
1: es. Um 15.00 Uhr beginnt es.
0: Um 15.00 Uhr beginnt es, aber
1: um 16.00 Uhr sind wir dann fertig.
0: Und dann verabschieden wir uns wieder. Aber da hat es noch viel Zeit.
1: Okay, das nächste Lied heißt APT und wird gesungen von Rose und Bruno Mars.

0: Super cool!
1: Ja. Hoffentlich hat es euch bis hierher gefallen.

0: Labertaschen im Radio Rasa und es ist super cool. Ja, ich bin das erste Mal hier und ich finde, es macht Spaß. Wir kommen von jetzt aber jeden Monat einmal hierher. Das hast du schon gesagt, aber für die, die jetzt erst da sind, sagen wir es einfach noch einmal und noch einmal und noch einmal, aber noch mal einmal und jetzt labern wir einfach mal.
1: Ja. Ich find's cool, ich find's cool, ich find's cool, cool.
0: Aber zip, ab, zip, zip oder wie es heißt,
1: APT.
0: APT. Punkt schreibt man es. Ja, ich finde das Lied einfach cool.
1: Ja, und machen wir weiter?
0: Noch ein bisschen labern. Laberzeit. Okay. Das Lied gefällt mir, weil es so schön und spannend ist und über das Spiel ab-zip-zip rausgeht. Das geht so. Man legt einen Becher in die Mitte und sagt ab-zip. Also der eine sagt das und dann sagt der andere eine Zahl. Also der nächste eine Zahl. Und dann legen sie die Hände übereinander. Ja. Ja, und dann der die Hand oben hat, muss den Schnaps trinken. Ja. Und das nächste Lied kommt von Antonio Vivaldo oder so ähnlich. Vivaldi. Und die vier Jahreszeiten. Der Winter. Das gefällt mir so gut. Okay, viel Spaß mit dem Winter.

0: Das war die vier Jahreszeiten der Winter von Antonio Vivaldi. Mein Film, mein Lieblingsfilm, ist Bold. Und das hier ist mein erster Filmtipp. Jetzt kommt Laurins erster Filmtipp.
1: Also mein erster Filmtipp ist Gangster Gang.
0: Gangster Gang. Ja.
1: Ein Diebfilm.
0: Ja, ein Gangsterfilm.
1: Genau.
0: Gangster Gang. Macht ja auch irgendwie Sinn. Mein nächster Tipp wäre die wilden Abenteuer von Pill. Kennt noch niemand, glaube ich. Vielleicht kennen Sie ihn doch. Und vielleicht aber auch nicht. Also.
1: Und mein zweiter Filmtipp ist Woody Woodpecker.
0: Woody Woodpecker. Den wollte ich schon lange mal anschauen. Und den wollte ich schon lange mal anschauen, aber ich bin noch nicht dazu gekommen.
1: Nicht schlimm. Aber vielleicht habt ihr ihn schon gesehen. Das nächste Lied heißt Thunder. Und los geht's.

0: Kinder. Ja. Es war Fonda von Imagine Dragons.
1: Yeah, Imagine Dragons. Ja, wir haben nur noch,
0: wir haben nur noch 17 Minuten.
1: 16 Minuten.
2: Ja, vorhin waren es noch 17 Minuten.
1: Ja, also vorhin waren es noch 17 und jetzt
0: sind es 16.
1: Ja, 16.
2: Wir müssen uns beeilen, das heißt ein bisschen weniger labern.
1: Okay, ja, okay.
2: Nicht wenn ich, oder?
1: Ja,
2: ein Witz noch.
1: Witz. Ja, Witz. Jetzt sag mir einen Witz,
2: ja.
1: Verdammt.
2: Ein Elefant und eine Maus gehen durch die Wüste. Dann fragt der Elefant die Maus, warum trägst du eine Flasche mit dir? Dann sagt die Maus, wenn ich Durst habe, kann ich etwas trinken. Dann fragt die Maus den Elefanten, warum schleppst du eine Autotür mit? Sagt der Elefant, wenn es mir zu heiß wird, kann ich das Fenster aufmachen.
1: Okay. Und okay. Nein. Ich sag, also, das Lied heißt The Ghost with the Punks von der Schaffhauser Band Low Fat Orchestra. Und mein Vater singt es. Ja.
2: Und los.
1: Ja.

0: ich kann das Lied 2000 Mal hören. Aber jetzt
1: müssen wir uns leider verabschieden.
0: Ja. Die nächsten zwei Lieder heißen
1: Wannabe.
0: Noch etwas.
1: Und go.
0: Ja, aber davor müssen
1: wir... Bevor wir noch gehen.
0: Ja, bevor wir noch gehen, müssen wir euch noch was sagen. Die nächste Sendung heißt Eglicity
1: mit Simon.
0: Mit Simon auf Englisch.
1: Und zum Schluss gibt es noch einen kleinen Witz.
0: Ja.
1: Warum können Skelette so schlecht lügen? Weißt du? Weil sie so leicht zu durchschauen sind.
0: Ja. Die nächsten Lieder heißen Wannabe. Von wem? Von wem?
1: Von den Spice Girls.
0: Ja, und das übernächste heißt
1: Go.
0: Go von den Chemical Brothers. Tschüss. Wir hoffen, es hat euch auch gefallen.
1: Uns auf jeden Fall.
0: Ja, danke, dass ihr zugehört habt.
1: Vielleicht bis nächsten Monat.
0: Ja, vielleicht bis nächsten Monat. Und ich hoffe, ihr würdet gern wieder mit.
1: Ihr würdet mit uns gerne wieder zuhören, wie wir labern.
0: Ja, tschüss, sagen für euch die Labertaschen. Esme und Laurin.

Herzlich willkommen bei den grünen Labertaschen. Wir freuen uns heute, hier im Studio zu sein. Wir haben viel zu labern. Meine Lieblingsfarbe ist gelb, meine blau. Mischt man diese Farben, gibt es grün. Und deshalb heißen wir

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0: Hallo und herzlich willkommen zu einer Ausgabe Homebrew hier auf Radio Rasa.
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0: Mega coole Sachen heute in dieser Sendung. Wir fangen an mit Nick Bertz Ronin und dem Track Modul 66 oder Modul 66. Dann kommen ewige Geräte mit Vossa, Möff mit Receive and Transform und Wolfberg mit Luftpost. Und nehmen wir auch noch dazu Joscha Schlaftrio mit 19, Defo mit Canto Lupo und Videri von Le Coma. Kann man schnell zählen. 1, 2, 3, 4, 5, 6, 7 Songs. Kann man mal en bloc da bei Radio Rasa Homebrew. Mikrofon ist der Chrissy, Nick Bertz Ronin fängt an, Modul 66.

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Songs. Die letzten drei, 19 von Joscha Schaff, den Canto Lupo Defo und Videri von Le Coma. Le Coma ist auch eine neue Platte am Machen, dann irgendwie hoffentlich im Sommer raus. Und sie sind dann auch im Sommer am Pool Rules gesehen, Le Coma mit der neuen Platte. Yes. Und sind wir gerade bei den Konzerthinweisen. Nächstes hören wir ein Lied von Concon Chavel, das Trio aus Bern. Wir hören den Song Je m'adore und sie spielen live auf dem Gaswerk Areal und dort wird aus Rasafari stattfinden, das Jahr, und zwar am Samstag, 30. Mai. Yes. Dort beim Lindli hinten, Gaswerkareal, Eröffnung ist dann und gleichzeitig Rasafari. Und wir hören Coco Chavel mit Chador, genau. Yeah.

Cocon Chavel mit Chardon nicht verpassen am diesjährigen Rassafari Samstag, 30. Mai und ausnahmsweise nicht auf dem Mosengarten, sondern auf dem Gaswerk Areal. Jetzt ein Lied von Yet No Yokai, es heisst Freiheit und nachher hören wir Cosmic Vomit mit How Would You...

0: Yes, Lofer Orchestra mit All I Got. Ihr hört Homebrew auf Radio Rasa. Und vorne haben wir Cosmic Womit gehört. Yes, how would you know? Und Cosmic Womit und Lofer Orchestra spielen am 21. Mai da im Rasa Studio. 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
0: Und jetzt bleibt uns noch Zeit für einen Song. Und der kommt von der Blaskapelle Chancetod aus Bern. Pädagogisch wertvoll heisst ihre EP. Und wir hören den Song «Keine Zeit für Hass». Am Mikrofon war riesig, stay tuned und macht's gut, habt's gut, ciao zusammen.

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einfach laufen lassen, hä? Und dann das Trüne nehmen. Nein, nein, nicht so, nein, nicht so, nein, nein, nein, nicht so. Ich hab's mich doch gesagt, ich müsste stellen.

0: Du hörst Platon mit B wie Bandit oder Begnadigung. In der heutigen Sendung dreht sich nämlich alles um das Thema Kriminell. Die zwei Kriminellen am Mikrofon für euch heute, das bin ich, Anita.
1: Und ich, Karin. Du hörst etwas zu skurrilen Gesetzen, wo du vielleicht gar nicht weisst, dass du auch schon kriminell bist.
0: Immer ehrlich, redet Samuel mit einem Gast, der schon mal im Gefängnis war. Allerdings aus Forschungsgründen. Karin befasst sich mit der Faszination von True Crime.
1: Und der Ralf hat mit der Philosophin Lisa Hecht von der Uni Bern geredet.
0: Starten tun wir in die Sendung wie immer mit passender Musik. Und zwar eine Band, die einen Namen hat, der tiptop zum Thema der heutigen Sendung passt. Fun Loving Criminals. Eine Band aus Amerika mit ihrem seinerzeit grössten Hit Scooby Snacks.

0: Karin, was war das Kriminellste, was du je gemacht hast?
1: Oh, gute Frage. Ich glaube, ich habe nicht mal geklaut. Ich glaube, einfach so ein bisschen Gesetz übergangen. So.
0: Gesetz übergangen. Ja, also genau. So Pirat über die Ampel mit dem Velo und so Zeug. Vielleicht gibt es aber noch viel mehr, was du gar nicht gemerkt hast. Es gibt nämlich Gesetze, die man nicht einfach so auf dem Schirm hat. In der Schweiz ist es zum Beispiel verboten, mit Flipflops Auto zu fahren. Und man darf am Sonntag keine Wäsche raushängen. Weißt du warum?
2: Nein.
0: Es hat also keinen religiösen Grund, sondern es ist einfach schlicht und einfach aus optischen Gründen. Es sieht nämlich nicht schön aus am Sonntag, wenn überall Wäsche rumhängen.
1: Oha.
0: In Deutschland ist es zwar erlaubt, blott Auto zu fahren, du darfst aber nicht blut aussteigen. Das gibt einen Bus.
1: Okay, blut Auto fahren darf ich aber. Mhm. Und wenn mich dann jemand sieht, ist das nicht schlimm?
0: Nein, aber das heisst ja eigentlich konkret, du darfst blut im Auto mit Flipflops bis an die Schweizer Grenze fahren und nachher musst du mindestens Flipflops auch noch abziehen.
1: Das ist gut.
0: Du siehst,
1: das
0: ist es ist relativ einfach, da bleiben zu hängen.
1: Ja.
0: In der Schweiz gibt es noch eine spannende Frage, wenn es rund um das Autofahren geht, die noch nicht geklärt ist, nämlich ob man ein Kleinfahrzeug auch quer auf einem Parkplatz darf parkieren darf.
1: Okay, und?
0: Da sind sie sich nicht einig noch. Gibt noch kein abschließendes Urteil. Bis jetzt ist die Regel einfach die, dass das Fahrzeug muss innerhalb von der Markierung stehen. Aber es hat eben niemand definiert, ob längs oder quer.
1: Das ist nicht schlecht. Okay.
0: Auch in anderen Ländern gibt es ziemlich schräge Gesetze, Karin. Was hast du das Gefühl, was ist in England ein ziemliches Verbrechen?
1: In England? Mhm. Ich glaube, mit einem Bier rausgehen nicht.
0: Das weiss ich nicht. Nein, also wirklich Landesverrat.
1: Aha.
0: Ist, wenn du eine Briefmarke, wo der King oder Queen drauf sind, verkehrt auf das Kuvert klebst, das gilt als Landesverrat.
1: Oh, hoppla. Also jetzt ist der King Charles.
0: Und in Frankreich darfst du dafür einer Säule nicht den Namen Napoleon geben.
1: Aber an einer Katze schon, oder wie? Echt nur an einer Säule nicht?
0: Ja, Säule einfach nicht. Aber auch Gartenliebhaber haben es ziemlich schwer auf unserer Welt. Kanada zum Beispiel, darfst du den Rasen nicht spritzen, wenn es regnet.
1: Mhm.
0: Das kann ich noch so halbwegs nachvollziehen. Mhm. Aber in den USA darfst du, wenn der Rasen spritzt, nicht abhocken dazu.
1: Hä? Mhm. Wie Mensch? Also
0: du darfst einfach nicht her sitzen und mit dem Schlauch spritzen, du musst stehen dazu.
1: Das gibt jetzt so Bilder in meinem Kopf. Okay.
0: Also, apropos Stau sitzen, vielleicht noch ein letzter aus der Schweiz. Wir haben ja das Nachtruhegesetz. Das geht vom Abend um 10 Uhr bis morgen um 6 Uhr. Mhm. Und es gibt tatsächlich Kantone, wo es zwingend ist, dass Männer nur zwischen Abend um 10 Uhr und morgen um 6 Uhr abhocken zum Bisseln, zur Vermeidung vom Plätschergeräusch.
1: Okay.
0: Also, ihr seht, kriminell werden ist relativ einfach.
1: Ja. Also, ich bin in dem Fall schon gewesen. Ich bin zu.
0: Ich glaube, fast jeder ist schon gewesen. Als nächstes hören wir Prinz aus Leipzig mit ihrem Titel «Mein bester Freund» aus dem 1991. Weil alle Retter vor Gerechtigkeit schon tot sind, nehmen sie den Kampf gegen das Unrecht selber in die Hände.

0: Jetzt kommen wir zu dem Teil der Sendung, wo wir als Gast haben, um mal ehrlich darüber zu reden, was eine gute Strafe ausmacht, wenn jemand kriminell geworden ist. Ineke Regine Brin ist Professorin für Kriminologie an der Uni Bern. Der Samuel hat sie im Vorfeld dieser Sendung getroffen.
1: Plato.
2: Mal ehrlich.
1: Ineke Brün, zum Start, was ist Kriminologie?
3: Kriminologie ist die Wissenschaft, die sich mit dem Verbrechen und den Verbrecherinnen und Verbrechern befasst und auch mit dem, wie die staatliche Sozialkontrolle auf Kriminalität reagiert oder wie sie auch das, was als kriminell angesehen wird, als kriminell erfasst.
1: Aber Sie untersuchen nicht Kriminalfälle, sondern der Umgang mit Kriminalität.
3: Genau, das ist genau die richtige Unterscheidung. Kriminalistik untersucht die Einzelfälle und untersucht, wie eben bei bestimmten Einzelfällen Täter identifiziert werden können zum Beispiel. Und die Kriminologie untersucht die Phänomene dahinter und die Theorien dahinter, wieso jemand Straftaten begeht oder auch damit aufhört.
1: Sie sind ja jetzt selber Professorin am Institut für Strafrecht und Kriminologie von der Uni Bern. Wann haben Sie gewusst, dass Sie Kriminologin werden?
3: Gewusst habe ich das schon sehr früh. Gewusst habe ich das eigentlich schon, als ich das erste Mal mit Kriminologie in Berührung gekommen bin. Das war im vierten juristischen Studiensemester an der Universität in Greifswald. Aber mich getraut zu sagen, dass ich Professorin werden will, habe ich eigentlich erst deutlich nach meiner Doktorarbeit.
1: Woher kommt die Faszination für Kriminologie?
3: Ich habe, wie gesagt, Jus studiert in Deutschland. Habe dann gemerkt, dass ich doch einfach so interdisziplinäre Interessen habe an Kriminologie, dass ich auch so die Psychologie des Verbrechens gerne verstehen wollte, dass ich auch gerne verstehen wollte, staatliche Reaktionen, soziale Reaktionen auf Kriminalität. Und das hat mir im Jus-Studium gefehlt. Dann kam dann irgendwann die Vorlesung Kriminologie und in der war dann plötzlich alles vereint. Dann konnte ich mir plötzlich aus forensischer Sicht Themen angucken, zum Beispiel Kriminalprognostik. Ich konnte mir aus psychologischer Sicht Dinge angucken, warum Menschen sich wie verhalten, welche Persönlichkeitsstrukturen Kriminalität zum Beispiel fördern und welche nicht. Ich konnte mir angucken, wie das verhandelt wird, Stigmatisierung im Bereich von Kriminalität und Strafverfolgung. Und das fand ich unglaublich spannend.
1: Was ist Kriminalität? Vielleicht muss man das auch noch klären. Wie definiert man das?
3: Genau, was ist Kriminalität? Ich kann Ihnen sagen, was Kriminalität im Zusammenhang mit Kriminologie auch bedeutet. Wir könnten natürlich ganz formal sagen, Kriminalität ist nur das, was im Strafgesetz steht, was verboten wird. Wir könnten Kriminalität gleichsetzen mit Straftatbeständen im StGB. In der Kriminologie gehen wir noch ein bisschen weiter. In der Kriminologie sagen wir immer dann eben, wenn Menschen Unrecht tun, und das können zum Beispiel auch Menschenrechtsverletzungen sein, die gerade in dem Land, in dem sie geschehen, gar nicht im StGB gewissermaßen verboten sind.
1: StGB ist Strafgesetzbuch.
3: StGB ist Strafgesetzbuch, genau.
1: Wer ist kriminell?
3: Wenn Sie mich so fragen, wenn ich das in einer Anfängervorlesung der JuristInnen frage und danach frage, wer vor seinem 18. Geburtstag mal kriminell geworden ist, dann sind das so um die 90%. Wenn ich dann vielleicht noch dazu nehme, dass einige nicht ganz sich dessen nicht ganz bewusst sind, ob sie sich kriminell verhalten haben, würde ich sogar sagen, dass da der Prozentsatz sogar noch ein bisschen höher ist. Also ich würde sagen, kriminell gegen Straftatbestände verstoßen, das tun wir alle mal.
1: Aber nicht alle werden dafür verurteilt oder belangt.
3: Und längst nicht alle werden dafür verurteilt oder belangt. Erstmal ganz viel dieser Kriminalität kommt gar nicht ans Licht. Also wenn ich dann meine Studierenden frage, diese 90%, wer ist denn überhaupt erwischt worden? Also da gar nicht von der Polizei, sondern überhaupt von irgendjemandem, der das nicht mitbekommen sollte, zum Beispiel diesen Diebstahl oder diesen Betrug. Das alleine sind schon mal höchstens 10%. Und wenn wir dann noch weiter gucken, wer dann tatsächlich auch dafür bestraft worden ist oder geboost worden ist zumindest, dann ist das ein ganz kleiner Prozentteil, also ein ganz kleiner Prozentansatz der alltäglichen Kriminalität kommt tatsächlich auch vor die Strafverfolgungsorgane.
1: Wieso macht man etwas Kriminelles? Wieso wirkt man kriminell?
3: Da gibt es sehr, sehr unterschiedliche Gründe. Das kann sein, so gerade das im Jugendalter, dass man Grenzen austestet. Das kann sein, dass man eben Dinge tut, von denen man gar nicht unbedingt weiß, dass sie verboten oder kriminell sind. Und es kann sein, dass man bedürftig ist, dass man sich etwas nehmen will, von dem man glaubt, dass man es auf legalen Wege nicht bekommen kann. Das kann sein, dass man aufgrund einer psychischen Störung im Zustand einer Psychose etwas tut. Das kann ganz unterschiedliche Gründe haben.
1: Sie haben ja vorhin gesagt, 95% von den Leuten in Ihrer Vorlesung sagen, sie sind schon mal kriminell gewesen. Es ist ja so, Sie sind letzte Woche gerade selber im Gefängnis gewesen. Was haben Sie verbrochen?
3: Schöne Frage. Ich hoffe also zumindest nichts, für das ich verurteilt worden wäre, ins Gefängnis zu gehen. Ich forsche im Gefängnis. Es ist ein Schwerpunkt meiner Forschung, ist tatsächlich auch Forschung im Gefängnis, bei der ich rede mit Gefangenen und auch mit Vollzugspersonal zu bestimmten Fragen, jetzt gerade aktuell zum Thema soziales Klima im Justizvollzug.
1: Wir machen jetzt eine kleine musikalische Verschnaufspause und lasst passend zum heutigen Thema kriminell Jailhouse von Bob Marley und The Wailers. Bleibt dran für den zweiten Teil unseres Gesprächs, wo wir über Strafen reden, aber auch die Perspektiven von Medien und den Geschädigten einbeziehen.

0: Ihr hört das Platon mal ehrlich mit der Ineke Prün, Professorin am Institut für Strafrecht und Kriminologie von der Uni Bern. Sie ist Kriminologin. Vorher haben wir darüber geredet, wie man das wehrt und was überhaupt Kriminalität ist. Und jetzt im zweiten Teil starten wir mit der Strafe. Was ist das Ziel von der Bestrafung von kriminellen Handlungen?
1: Da gibt es unterschiedliche Ziele und Zwecke. Aber nach unserer Theorie ist es insbesondere die Prävention als Strafzweck. Wir wollen mit der Strafe dafür sorgen, dass einmal der Schuldausgleich hergestellt wird, aber vor allen Dingen wollen wir dafür sorgen, dass Kriminalität nicht wieder geschieht. Entweder indem wir andere abschrecken über die Strafe, solche Straftaten auch zu begehen, oder indem wir auch den Täter oder die Täterin selbst abschrecken und auch die Gründe behandeln, warum diese Person kriminell geworden ist. Das ist so unsere Idee.
0: Was macht eine sinnvolle Strafe aus?
1: Eine sinnvolle Strafe...
0: Oder wenn funktioniert eine Strafe?
1: Also ich würde sagen, zum einen funktioniert Strafe dann, wenn sie auch vom Betroffenen verstanden wird, wenn sie nachvollziehbar ist, wenn sie als fair empfunden wird. Und dann glaube ich, dass eine Strafe dann was bringt, wenn sie eben auch an den Bedürfnissen der Tatperson orientiert ist. Ja, wenn sie eben nicht darauf ausgerichtet ist, zu vergelten und nicht darauf ausgerichtet ist, Schaden zuzufügen, sondern wenn sie darauf ausgerichtet ist, eben genau diese Gründe, die dazu geführt haben, dass die Person kriminell geworden ist, zu bearbeiten und an denen etwas zu verändern.
0: Bei welchen Leuten funktionieren Strafen nicht? Gibt es das?
1: Ja, ich würde differenzieren natürlich zwischen Geldstrafen und Gefängnisstrafen und würde schon behaupten, dass viele Strafen in dem Sinne nicht funktionieren. Also funktionieren wofür, funktional sind wofür. Abschreckung funktioniert aus kriminologischer Sicht nur zu einem viel, viel geringeren Maße, als das weithin angenommen wird in der Bevölkerung. Die Abschreckungswirkung von Strafen an sich, insbesondere von Strafhöhen, ist nach allem, was wir aus der Kriminologie wissen, sehr gering. Was etwas abschreckend wirkt, ist die Entdeckungswahrscheinlichkeit, aber auch da die subjektive Entdeckungswahrscheinlichkeit, die von der objektiven ganz weit abweichen kann.
0: Also Entdeckungswahrscheinlichkeit ist, wie wahrscheinlich ist, dass ich belangt werde, für
1: genau,
0: das ich mache.
1: Dass ich belangt werde oder überhaupt, dass ich erwischt werde. Ja. Und das kann manchmal, wenn wir uns eben Befragungen angucken von TäterInnen, das kann stark von dem abweichen, wie hoch die Wahrscheinlichkeit wirklich ist. Also wie wahrscheinlich ich es halte, wenn ich im Mediamarkt eine Playstation stehlen möchte und ich mich vielleicht überschätze, weil ich denke, ich weiß ja, wo die Überwachungskameras sind und ich weiß ja, wie das alles funktioniert. Das kann weit von dem abweichen, wie hoch die objektive Entdeckungswahrscheinlichkeit ist. Das ist so auch ein bisschen eine Herausforderung bei der Sache.
0: Freiheitsersatzstrafen sind das Thema. Also wenn jemand Busse nicht zahlen kann, klassisches Beispiel ÖV, Fahrzeug, Schwarzfahrer, kann Busse nicht zahlen. Irgendwann gibt es in der Schweiz eine Freiheitsersatzstrafe. Die Person muss ins Gefängnis. Erfüllt das einen Zweck?
1: Es erfüllt den Zweck der Vergeltung. Es erfüllt den Zweck der Bevölkerung, das Gefühl zu geben, da wird durchgegriffen, da wird was gemacht. Aber mehr Zwecke erfüllt es in meinen Augen nicht, sondern es produziert natürlich für den Staat, der für irgendetwas kein Geld bekommt, für das er Geld bekommen möchte, nochmal höhere Kosten für das Justizsystem und letztlich für uns als Gesellschaft. Ich finde es schon schwierig, da den Sinn zu entdecken. Und ich frage mich da schon sehr wohl auch, warum brauchen wir das, dass wir von Leuten, die aus welchen Gründen auch immer nicht in der Lage sind, eine Buße zu bezahlen, warum brauchen wir das, dass wir sie ins Gefängnis stecken? Und wenn ich das erzählen darf, ich habe da sehr interessante Erfahrungen gemacht, auch mit internationalen Kollegen, weil diese Möglichkeit der Ersatzfreiheitsstrafe, das Konzept der Ersatzfreiheitsstrafe gibt es ja nicht überall. Und ich habe zum Beispiel mit einer guten Kollegin aus Dänemark darüber gesprochen, wo es die Ersatzfreiheitsstrafe nicht gibt und sie gefragt, ja, aber was macht ihr denn? Was sagen denn bei euch die Leute, wenn da jemand dann eben eine Buße hat und eine Geldstrafe hat und die nicht bezahlt? Das ist doch, empfindet das nicht eure Bevölkerung als total ungerecht? Und sie hat mich dann mit großen Augen angeguckt und hat gesagt, ja, aber was soll das denn bringen, den ins Gefängnis zu stecken und nochmal höhere Kosten zu verursachen? Wer hat denn was davon? Und dann habe ich gedacht, ja, das stimmt. Also offensichtlich ist es so, dass nicht alle Gesellschaften da gleich funktionieren. Und ich frage mich schon, was wirkt denn bei uns in unserer Gesellschaft, dass wir das so dringend nötig haben, dieses Gefühl, da muss jemand aber zur Rechenschaft gezogen werden und muss büßen. Warum können wir da nicht anders damit umgehen, wie das eben auch andere Länder tun können? Das finde ich schon eine sehr interessante Frage.
0: Gibt es schon Antwort auf die Frage?
1: Noch nicht. Haben Sie schon welche?
0: Ja, es ist schwierig. Ich glaube, es geht. Ich glaube, die Leute wollen eine Gleichbehandlung haben von den Leuten. Und wenn jemand etwas nicht kann zahlen, dann soll er das irgendwie anders abgelten. Ich glaube, das ist für viele Leute so der Gedanke, dass man ja, wenn das ist das Gefühl, ja, wenn nie jemand ÖV-Busse zahlt, dann tut man einfach das, irgendwann muss man sie einfach ignorieren und die Person weiterfahren lassen. Und wieso soll man dann noch zahlen? Aber es tut ja völlig ignorieren, dass man ja etwas zu verlieren hat.
1: Und das ist dann natürlich auch die große Frage, was ist Gleichbehandlung? Was ist Gleichbehandlung von ungleichen Ausgangssituationen? Das ist ja gerade bei der Geldbuße auch ein gutes Beispiel. Es gibt Personen, die können das sehr leicht zahlen, wie zum Beispiel ich mit meiner Position kann ich natürlich sehr leicht eine Geldbuße bezahlen und für andere Leute sind das ganz andere Herausforderungen. Ist das eine Gleichbehandlung, wenn wir da gleich behandelt werden, weil wir beide, weil uns beiden eine Ersatzfreiheitsstrafe droht, das sind natürlich dann auch ethische oder auch philosophische Fragen, ja, die da in dem Zusammenhang zu stellen sind.
0: Ist es frustrierend, dass Politik und Praxis sich nicht so auf das verlassen, was Sie sagen?
1: Für mich als Kriminologin ist das natürlich oft herausfordernd, wenn aber vielleicht weniger, wenn die Politik nicht das macht, was wir sagen. Das wäre ja auch ein bisschen vermessen. Also Politik folgt natürlich ganz anderen Logiken. Was für mich sehr herausfordernd ist, ist, wenn uns vorgeworfen wird, dass wir unsere Ergebnisse nicht sauber erstellen, dass wir selektiv forschen, dass wir eben Dinge nicht sagen, die eigentlich zu sagen wären, also wenn man uns Unredlichkeit vorwirft.
0: Also wenn man quasi innen vorwirft, dass Sie Politik machen.
1: Genau. Wenn mir vorgeworfen wird, dass ich Ergebnisse einfach eben nur selektiv benenne und andere und das bewusst tue. Ja? Also wir sind da alle nicht frei davon, auch natürlich selektiv in gewisser Art und Weise oder blind zu sein, auch für bestimmte Dinge, das will ich gar nicht sagen, aber das bewusst zu machen, das schädigt schon, dass dieser Vorwurf, der schädigt die Wissenschaft in meinen Augen schon sehr.
0: Wenn wir zurückgehen zu der Bestrafung, welche Rolle sollen Opfer von Taten oder Geschädigte einnehmen in diesem Bereich?
1: Ich sehe das schon als Errungenschaft an unseres modernen Strafrechts, dass nicht das Opfer darüber entscheidet, wie im Einzelfall dann die Strafe ausfällt, sondern dass wir das dem Staat übertragen und dem neutralen Staat übertragen. Das sehe ich schon grundsätzlich als Vorteil an. Und letztlich bleibt es natürlich aber auch dabei, dass im Gesamtsystem insgesamt auch die Opfer Straftaten als gerecht und fair empfinden müssen, damit unser System auch funktioniert. Ja, aber ich finde nicht, dass die Antwort darauf ist, dass das Opfer in Einzelfällen mitbestimmen soll, wie hoch die Strafe ist.
0: Jetzt gibt es ja Restorative Justice, wenn ich es richtig sage.
1: Genau, Restorative Justice.
0: Also restaurative Gerechtigkeit.
1: Genau, so wird es übersetzt. Ich finde die Übersetzung nicht so schön, weil restaurativ ist so ein bisschen sowas Altes wiederherstellen. Restorative Justice ist für mich eher in die Zukunft gerichtet und da einen anderen, einen mit der Situation lebenden, zukünftigen Zustand herstellen. Darum geht es für mich.
0: Können Sie das noch ein größer definieren?
1: Ja, also bei der Restorative Justice geht es darum, dass die Betroffenen von Straftaten, also Beschuldigte oder Menschen, die verurteilt worden sind zu Straftaten und die Opfer derselben Straftaten oder anderer Straftaten zusammenkommen und versuchen eben mit dem Erlebten besser weiterzuleben als vorher. Ja, also dass sie versuchen zum Beispiel einen Ausgleich für Schäden, die entstanden sind, durch die Straftaten miteinander zu vereinbaren, aber vor allen Dingen eben auch emotionale Folgen der Straftat miteinander zu bearbeiten.
0: Aber das ersetzt eigentlich das ganze Strafrecht nicht, oder?
1: Es gibt Forderungen, über Restorative Justice das Strafrecht zu ersetzen. Das sind eben so die radikalsten VertreterInnen der Restorative Justice. Für mich gibt es da keinen Ausschluss. Für mich ist das kein Entweder-Oder, sondern ich meine, ich vertrete die Meinung mit vielen anderen zusammen, dass es gut wäre, bestimmte Elemente der Restorative Justice auch in unseren Strafprozess zu integrieren.
0: Zum Rolle von den Medien. Sie haben gesagt, der Umgang ist zum Teil nicht fair mit Verurteilten, auch nach der Verbüßung von ihrer Strafe. Können Sie das erklären?
1: Ich weiß gar nicht, ob ich das jetzt schon so gesagt habe, aber...
0: Also nicht jetzt in dem Gespräch, sondern ja. ich habe das gelesen.
1: Ja. Also es ist tatsächlich in meinen Augen so, dass wir gerade bei Menschen, die im Strafvollzug waren, aus dem Strafvollzug entlassen werden, noch weiterhin ein sehr starkes gesellschaftliches Stigma walten lassen. Ja, dass es schwer ist, wenn man aus dem Vollzug entlassen wird, wieder wirklich Fuß zu fassen in der Gesellschaft. Oder eben auch, wenn man ansonsten entschlossen hat, aus kriminellen Karrieren auszusteigen, dass wir als Gesellschaft es solchen Menschen nicht gerade leicht machen. Und das finde ich auch aus wissenschaftlicher Sicht nicht unproblematisch, weil wir wissen, dass bei Ausstiegsprozessen aus gefestigter, starker Kriminalität, wenn das nicht anerkannt wird von der Gesellschaft, das wiederum ein Risikofaktor sein kann, zurückzufallen, ja, in kriminelle Karrieren. Und auch deshalb würde ich mir wünschen, dass wir als Gesellschaft das anerkennen, wenn Menschen ihr Verhalten ändern und wenn die ihr Verhalten ändern wollen.
0: Das ist natürlich schwierig zu beurteilen, oder? Extern. Sicher eine einfachere Meinung, einfach zu denken, die Person bleibt gleich, sie ist jetzt einfach im Gefängnis gewesen und jetzt ist sie wieder da.
1: Ja, ist das so, frage ich mich, ist das so, müssten wir, ja, wir brauchen sicherlich dafür Vertrauen.

0: Ihre Meinung zu True Crime Podcasts?
1: Gute Frage. Ich persönlich finde die nicht so spannend, aber ich weiß, dass sie eben von sehr vielen auch jungen Leuten sehr gerne gehört werden. Was ich halt schade finde, ist, dass dadurch oft Phänomene aus dem Bereich der Kriminalität so in den Vordergrund gerückt werden, die dann letztendlich ein falsches Bild vermitteln. Ja, die normale Alltagskriminalität ist eben eine andere als diese sensationsträchtigen Fälle. Und dadurch werden eben auch bestimmte Bilder transportiert über Kriminalität. Wir hatten mal einen Autor zu Gast, der eben Krimis schreibt oder Thriller, der Thriller schreibt. Und ich habe ihn dann mal gefragt, ob er eigentlich schon einmal mit einem Kriminellen geredet hat oder ob er schon mal eben wirklich auch mal im Gefängnis war oder ob er einfach schon mal mit kriminellen Personen Kontakt hatte. Und er sagte, das hätte er nicht. Und da habe ich dann hinterher doch gedacht, ja, und er prägt aber die Sichtweise von so vielen Menschen darüber, was es für Kriminelle gibt und wie schlimm die sind. Und man hat in der Bevölkerung dann das Gefühl, das sind viel, viel mehr, als es tatsächlich, wenn überhaupt, sind. Ja, und das finde ich dann so, das finde ich ein bisschen schwierig. Aber die Faszination für solche Bücher oder auch für solche Podcasts oder Filme kann ich absolut nachvollziehen, natürlich. Ja, uns interessiert natürlich immer auch das Böse und das Andere und das Extreme, natürlich.
0: Ine Köppel, danke fürs Gespräch.

0: Kriminal von Nati Natascha. Ich werde gerade ein bisschen bei diesem Interview von «Mal ehrlich» anhängen, Anita, und dich fragen, was ist bei dir? Hörst du True Crime?
1: Nein. Das finde ich mässig spannend.
0: Also hast du schon mal, oder ist es wirklich etwas, was dich
1: also gar nicht... Also ich habe mal eine Fernsehsendung, wo unter True Crime läuft, so ein bisschen angeschaut, also anschauen und bin dann wieder ausgestiegen.
0: Okay.
1: Mir packt es so. Gar nicht.
0: Und Krimi, der Ende?
1: Sehr.
0: Also fiktiv, ja.
1: Ja, aber auch noch, nur eigentlich, ich habe extrem gerne nordische Krimis. Und so zum Beispiel The Bridge ist eine von meiner absoluten Lieblingskrimis.
0: Okay.
1: Es muss so ein eine verworrene Handlung haben, dass du ein bisschen mitstudieren und mitüberlegen und so.
0: Ich sehe, also Krimi fiktiv ja, wahre Fälle eher nein.
1: Nein.
0: Ja. Damit bist jetzt die meisten Frauen sind eher auf ja. Also das heisst, die schauen oder hören das sehr, sehr viel.
1: Weil, okay.
0: Man sagt, etwa zwei Drittel von der True Crime Loserinnen, vor allem auf Posttests, sind tatsächlich Frauen.
1: Okay.
0: So. Ja, und ich komme noch ein bisschen drauf, warum denn? So. Spannend ist ja, im Moment habe ich gerade unterrichtet Theater. Und mit kleinen Kindern, jüngeren Kindern, so erste bis dritte Klasse. Und wir machen Räuber- und Banditen-Story.
1: Oho!
0: Aha. Und ich muss wirklich sagen, sie lieben es. Auch für bei ihnen ist also schon eine gewisse Faszination da. Das habe ich einfach spannend gefunden, so zu erleben.
1: Dann würde sich jetzt mir die Frage stellen, ob das nicht eher auch richtig fiktiv geht.
0: Absolut, es ist fiktiv und so. Ich habe einfach mal den Kind noch gefragt, warum wird jemand kriminell? Und dann haben sie gesagt, es wird jemand kriminell, weil sie arm sind. So.
1: Okay.
0: Ja, das haben sie sehr herzig gefunden.
1: Ja.
0: Aber ich jetzt wieder der Brücke schlagen, natürlich zu True Crime. Ich habe da nämlich ein bisschen recherchiert, weil mich hat es interessiert, warum ist das so ein mega Boom?
1: Ja.
0: Kann man sich irgendwie gar nicht so manchmal erklären?
1: Das ist glaube ich auch noch nicht so lang so, gell?
0: Nein, aber es kommt immer mehr. Es gibt immer mehr Podcasts. Jetzt gibt es letztens habe ich gesehen, Podcast, wo nur Frauenmörderinnen angeschaut werden. Also nur Frauen, die morden. Also es ist so wirklich...
1: Okay, also nicht Frauen, die ermordet wurden, sondern genau. Täterinnen quasi.
0: Ja, wo man so findet, das ist auch sehr, sehr spannend. Und was man sagt, ist, es hat so etwas zu tun mit Angstlust.
1: Mm-hmm.
0: Kannst du dir etwas vorstellen unter dem Wort Angstlust?
1: Ja, also rein vom Wort her ist es ja so ein bisschen wie Schockilust, also Lust auf Angst. Aber ich könnte mir vorstellen, dass es eher auf das Entspannungsgefühl nachher abzielt. Also so Angst produziert ja schon auch körperliche Reaktionen, also unsere Hormone und so reagieren auf das. Dass das Gefühl nachher, das ist, was die Leute endlich suchen.
0: Es ist so die Ambivalenz.
1: Okay.
0: Also dann lässt dich so ein, es tut ja auch, es macht etwas mit, du bekommst Angst, oder? Aber irgendwie weisst ja, es löst sich dann auf und dann kommt dann so ein bisschen Lust drauf, so, auf die Angst, so.
1: Okay.
0: Ist, ja, und ich finde es noch schwierig zu verstehen, aber ich habe dann gemerkt, ja klar, du hast Angst, weil es ist eine reelle Geschichte, du weißt, es ist wirklich passiert, das macht sehr Angst. Aber du selber hörst es irgendwie in deinem Wohnzimmer, in deinem kuscheligen Dächi und weisst, dir kann es aber nicht passieren.
1: Bist du sicher?
0: Zumindest in dem Moment.
1: In dem Moment, okay.
0: Also, genau. Aber scheinbar ist das die grosse Faszination. Und etwas, was ich sehr spannend gefunden habe, was ich mit mehreren Recherchen gefunden habe, warum Frauen gerade das sehr gerne hören, ist für sie, scheint es wie eine Art Training. Um eigene Risiken abschätzen zu lernen. Also, es ist ja wahre Geschichte. Sehr oft sind tatsächlich leider, Frauen zu Opfer. Und scheinbar ist das so die Faszination, oder denken, ah ja, das muss ich im Fall achten, oder dass mir das nicht passiert.
1: Ui, das kann aber auch gefährlich sein, ja. Ei.
0: Ich finde es aber spannend so.
1: Dass ich habe im True Climb gelernt, dass.
0: Ja, bei diesem Mann muss ich dann aufpassen. Da komme ich dann drauf, das ist ja auch ein bisschen Kritik. Ich komme dann noch dazu, genau. Und natürlich, es geht auch um psychologisches Interesse. Warum mordet jemand? Motiv, Gründe, das interessiert. Und wie wir wissen, die Frauen haben vielleicht ein bisschen mehr Interesse am psychologischen, morbiden. Warum macht das jemand? Was ist Motivation für so etwas? Das ist auch ein Grund, warum man sagt, mehr Frauen, aber auch grundsätzlich, warum es so spannend ist. Und natürlich, trotz allem, du sagst jetzt, Krimi bei dir ist etwas, was dich fasziniert und so. Bei den True Crime natürlich haben sie inzwischen natürlich auch gelernt, gute Storytellings zu machen, wo du auch kannst miträtseln. Also die, die es gut machen im Podcast, bist natürlich schon auch dabei und es ist dann auch wahr. So. Mhm. Ja, aber jetzt komme ich natürlich auch zur Kritik. Und da kommt genau der Punkt, dass man sagt, man könnte auch eine falsche Vorstellung von unserer Realität bekommen. Wenn du das dauernd hörst, hast du vielleicht irgendwann das Gefühl, oh hey, Mist, es ist ja furchtbar da aussen, furchtbar gefährlich und dauernd
1: passiert. Also für das musst du ja nur Nachrichten hören, dann brauchst du keinen True Crime Podcast.
0: Ja, aber wenn du so eintauchst, ist es schon noch ein bisschen krasser und es ist auch ein bisschen Kritik, dass man einfach eine falsche Realitätsbezug bekommt in Bezug auf die Sicherheit. Und das andere ist genau das, was du so ein bisschen angetönt hast, ist natürlich, dass das Storytelling dann plötzlich auch sehr reisserisch wird, dass man fast manchmal auch mehr Sympathie für Täter, Täterin hat, als dann auch für die Opfer. Und dass man manchmal ein bisschen pietätlos wird, den Opfer gegenüber. Also, weißt du, wenn es so reisserisch ist, dass man fast vergisst, hey, da ist jemand ermordet worden. So. Das ist so ein bisschen die Hauptkritikpunkt und eben, dass man einfach auch kann plötzlich sehr grosse Sympathie für TäterInnen entwickeln. Das wird auch sehr kritisiert.
1: Ja, geht es in diesen True Crimes immer um Schwerverbrechen?
0: Hey, ich bin auch nicht so eine True Crime-Fan, aber das, was ich schon gehört habe, schon. Ja, dort geht es schon um sehr, sehr morbide Geschichten. Ja, ja wirklich. Also, ja, genau. Ja.
1: So. Zum Glück heisst die Sendung kriminell.
0: Genau, jedem das Seine, sage ich. Und wenn es für dich etwas ist, was dich interessiert, ist es so. Ich würde sagen, wir gehen jetzt weiter mit dem Song «Je m'appelle kriminell». Ich heisse kriminell.

0: Lisa Hecht hat Politikwissenschaft studiert. Mit ihrem Doktorat zur normativen Frage zu Krieg und Frieden hat sie in die Philosophie gewechselt und ist jetzt Assistenzprofessorin in Bern in der praktischen Philosophie. Das ist der Teil der Philosophie, der sich mit der Ethik beschäftigt. Darauf hat sie zu einem Gespräch getroffen und von ihr wollen wissen, warum gewisse Handlungen bei uns kriminell sind und an anderen Orten nicht und warum sich das auch ändert.
1: Religionen sind sehr oft Quellen für Moralvorstellungen, die nicht zwingend aus der Ethik abgeleitet sind. So entstehen soziale Normen, die zu einer gewissen Zeit in einer gewissen Kultur gelten. Aus der Sicht der Philosophie ist aber, was moralisch falsch ist, weder abhängig von der Kultur noch abhängig von der Epoche.
2: Die Moral ist nicht etwas, was relativ ist, also es verändert sich nicht über die Zeit oder in verschiedenen Kulturen, sondern die Moral sind grundlegende Prinzipien mit universeller Gültigkeit.
1: Wenn man diese universellen Prinzipien kennt, könnte man zum Beispiel einfach alle Handlungen verbieten, die moralisch falsch sind.
2: Das würde aber wahrscheinlich dazu führen, dass viel zu viele Handlungen strafrechtlich verfolgt werden. Also wir können uns viele Handlungen vorstellen, die moralisch falsch sind. Zum Beispiel Lügen oder auch Versprechen zu brechen oder Ressourcenverschwendung oder Geheimnisse von Freunden zu verraten. Das scheint alles moralisch falsch zu sein, aber es scheint jetzt nichts zu sein, was strafrechtlich verfolgt werden muss.
1: Man muss also irgendwie entscheiden, welche moralisch falschen Handlungen strafrechtlich verfolgt werden müssen und welche nicht. Um das zu entscheiden, gäbe es zwei Ansätze, sagt Lisa Hecht von der Uni Bern.
2: Um zu wissen, welche von diesen moralisch falschen Handlungen kriminalisiert werden, müssen wir uns fragen, ob diese moralisch falsche Handlung ein öffentliches Unrecht darstellt oder eher ein privates. Ein privates Unrecht könnte eben sein, zu lügen. Das ist eine Handlung, die betrifft nur zwei Leute, also die Person, die lügt und die Person, die angelogen wird. Aber das scheint jetzt nichts von allgemeinem öffentlichen Interesse zu sein, wo man sagen würde, die Bestrafung dieser Handlung ist nicht nur vom Interesse für das Opfer, sondern ist von weiterem gesellschaftlichen Interesse.
1: Die moralisch falschen Handlungen, die von öffentlichem Interesse sind, sind das, weil sie das Potenzial haben, die öffentliche Ordnung zu stören oder ganz grundsätzliche moralische Normen verletzen, die wir als Gesellschaft akzeptiert haben.
2: Also ganz klassisch Mord, Körperverletzung, Raub, also alle Handlungen, könnte man sagen, bei denen Rechte, besonders die gewichtigen Rechte einer Person eingeschränkt werden oder verletzt werden.
1: Alle diese Handlungen sind von öffentlichem Interesse und müssen darum strafrechtlich verfolgt werden. Das ist der eine populäre Ansatz.
2: Und ein anderer geht auf das Schadensprinzip von John Stuart Mill zurück. Das besagt ganz einfach, diejenigen moralischen Handlungen sollten kriminalisiert werden, die anderen Leuten Schaden zufügen.
1: Es gibt Unterschied zwischen dem, was gemäss diesen Prinzipien verboten sein sollte, und dem, was Staaten tatsächlich verbieten.
2: Ganz klassische Beispiele sind zum Beispiel Handlungen, die selbstschädigend sind. Also wenn man jetzt an Drogenkonsum denkt oder an Beihilfe zum Suizid. Beide Handlungen sind in vielen Ländern kriminalisiert. Und da fällt es schwer, aus den Theorien heraus zu erklären, warum die kriminalisiert sein sollten, weil der Schaden zumindest auf den ersten Blick erstmal nur die Person betrifft, die diese Handlung ausführt. Also Drogenkonsum auf den ersten Blick schadet nur dem Konsumenten, der Konsumentin.
1: Verbieten tut man so Handlungen meistens aus paternalistischen Gründen. Paternalistisch bedeutet, dass man etwas zum Wohl von einer Person macht, aber ohne die Einwilligung von dieser Person. Rechtfertigen kann man das sehr einfach, indem man sagt, dass das Wohlergehen der oberste Wert ist. Ob das der oberste Wert muss sein, ist fraglich. Es gibt nämlich auch andere Werte, die wir sehr hoch schätzen.
2: Viele würden sogar sagen, die Freiheit und die Autonomie eines Menschen ist wichtiger als deren Wohlergehen. Also wenn eine Person sich freiwillig dafür entscheidet, sich selber zu schädigen und man kann sagen, okay, diese Person ist eine mündige Person, dann ist es schwierig zu erklären, warum wir die Freiheit der Person zu ihrem eigenen Wohl einschränken sollten.
1: Es gibt aber auch Handlungen, die früher kriminell gewesen sind und jetzt nicht mehr. Ein Beispiel ist sicher
2: die Entkriminalisierung von Homosexualität. Andere Beispiele, die man nennen könnte, ist zum Beispiel die Kriminalisierung von Vergewaltigung in der Ehe. Das ist in vielen Ländern erst seit den 90ern eine Straftat. Und auch gibt es jüngste Entwicklungen, die man sich anschauen kann, zum Beispiel Stalking wurde in einigen Ländern kriminalisiert oder auch gewisse Handlungen, die mit der neuen Technik, sage ich mal, aufgekommen sind, zum Beispiel Cybermobbing oder Revenge-Porn und also solche Schlagwörter, da hat eine Kriminalisierung stattgefunden.
1: Warum haben sich die Einstellungen zu diesen Handlungen geändert? Warum sind so Sachen jetzt nicht mehr moralisch falsch und darum nicht mehr kriminell? Moralisch gesehen müsste Vergewaltigung in der Ehe oder die Verfolgung von Homosexualität schon immer falsch gewesen sein.
2: Die Erklärung, die man da geben könnte, ist, dass sich das geändert hat, ist, würde ich sagen, eher, dass sich das Bewusstsein geändert hat, was einen Schaden zufügt. Also das nicht das moralische Prinzip selbst hat sich geändert, sondern einfach nur unsere Kenntnis darüber, was Schaden zufügt.
1: Es scheint tatsächlich ein Phänomen von unserer Zeit zu sein, dass wir immer häufiger mit neuen Hinweisen konfrontiert sind, wo verschiedene Gruppen an uns als Gesellschaft herträgen. Hinweise, dass gewisse Wörter oder Verhaltensmuster bei ihnen körperliche oder viel häufiger psychologische oder immaterielle Schaden verursachen. Wie soll man mit solchen Ansprüchen umgehen, habe ich von der Philosophin Lisa Hecht wissen.
2: Also auf jeden Fall sollten wir denjenigen zuhören, die so einen Schaden geltend machen wollen. Die Deutungshoheit sollte nicht nur denjenigen überlassen werden, die sich als Opfer von Schaden begreifen. Ich glaube, das muss schon in der gesamten Gesellschaft verhandelt werden, weil ja solche, wenn ich einen Schaden geltend mache und verlange, dass andere bestimmte Handlungen unterlassen, dann ist es ja wieder eine Einschränkung der Freiheit dieser Menschen. Also wir müssen schon alle miteinander reden, um das auszutarieren, wie groß die Freiheit der jeweils einzelnen Personen sein sollte, also Freiheit von Schaden, aber auch andere Freiheit zu tun, was man tun möchte.

0: Mit dem Song von der Fiona Apple sind wir am Schluss der Sendung angekommen. Die nächste Sendung gehört dir am 2. April von Platon. Da dreht sich dann alles um das Thema Holz.
1: Danke Samuel und Ralf für ihre kriminellen Beiträge zu der heutigen Sendung. Die Wiederholung gehört dir am Samstag, am 4. April, am 4. auf Rasa und am 6. auf Kanal K.
0: Am Mikrofon verabschiedet sich Karin
1: und Anita, ich noch mit einer Lieblingsband von mir, System of a Dawn. Mit denen schicken wir euch heute in heutigen Sonnenuntergang mit ihrem Prison Song.

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1: Das ist ja ein grauer Hochstil.
0: Also, macht man sich keinen Begriff?
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0: Es ist wieder mal Zeit. Es ist Punkt 8 von 7,2 und ich bin hier der Chef jetzt. Ich weiss, was lang geht. Ich kann sagen, du hast keine Einladung ins Radio. Aber und, ja, wir haben um die Zeit immer hier gehabt. Ich bin ja nicht allein.
1: Ja, guten Abend miteinander. Grüezi, Herr Milde. Danke, dass ich hier da sein darf.
0: Grüezi, Frau Milde.
1: Nein.
0: Ja, bitte, Herr Rolli.
1: Sie sind Herr Milde und ich bin immer noch Frau Rolli.
0: Oh, ja, umgekehrt.
1: Aber Sie haben jetzt meinen Job, also quasi...
0: Übernommen.
1: Also, ja. Was machen Sie amigs mit mir? Guten Abend auch von mir übrigens. Wir haben den 2. Mai, Herr Milde.
0: Ja.
1: Sie sind der Macher, der Sendungsmacher.
0: Ja, nicht so viel Rätsel, ist meine Sache.
1: Entschuldigung,
0: also, wir können schon besprechen, aber es kommt dabei nicht richtig raus.
1: Okay. Darf ich jemanden grüssen?
0: Ja, machen Sie das, wenn Sie wieder mal Mitarbeiter sind?
1: Ja, okay, dann tun wir Mitarbeiter. Ich würde gerne den Bambi grüssen und Sabrina, ihre Schwester und einfach alle, die mich kennen und mögen.
0: Jetzt bin ich mal da, wo nicht nur Grüße gibt. Wie ich sonst immer mache? Nein, ich mache das Restprogramm selber, aber nicht allein. Das letzte Mal gefragt habe, ist nicht gut rausgekommen, oder? Wenn es heisst, weißt du, gesagt, sie sind gut das Ei.
1: Jetzt nein, bitte nicht. Ostern sind vorbei. Ich glaube, die Frage. Aber Sie haben ein gutes Erinnerungsvermögen. Sie haben ein gutes Erinnerungsvermögen. Und Sie haben mir vorher gesagt, langsam reden.
0: Wortfallen.
1: Vielleicht hat man es gemerkt, vielleicht auch nicht. Wir haben vorgehabt, einmal den Spiess
0: umzudrüllen,
1: weil Grillsaison eröffnet worden ist.
0: Wow.
1: Was für ein wundervoller Samstag haben wir gehabt. Gestern war der 1. Mai, da haben sehr viele frei gehabt. Zusätzlich frei gehabt. Es hat vielleicht ein paar, die arbeiten mussten, aber wissen da was?
0: Kann man auch einschlafen?
1: Nein, die haben dann frei, wenn die anderen wieder müssen. Es gibt immer eine ausgleichende Gerechtigkeit, Herr Milde.
0: Ja.
1: Also!
0: Jetzt wollte ich sagen, am 19. Mai geht das Partywetter los im KSS.
1: Geht los?
0: Ja, alle Bäder gehen auf.
1: Ist haben wir am 15. Mai. Der Auffahrt
0: ja, aber es ist am 9. Mai dieses Jahr, überall. Ja,
1: okay, das ist vielleicht auch nicht ganz also unklug. Oder? Ja. Weil wenn ja dann schön ist und Baden noch zu sind und
0: okay,
1: alle
0: vier,
1: würden gerne gehen, aber können nicht. Aber wow, jetzt geht schon wieder Badesaison. Also wir gehen auf ein hoffentlich gutes halbes, dreiviertel Sommerjahr, Sommermonat. Steuern wir darauf an. Aber jetzt steuern wir.
0: Jetzt steuern wir an in eine Rollercoaster gibt Gas.
1: Jetzt muss ich zuerst, wissen Sie, ich bin ja jetzt eigentlich nur der Gast. Sie haben es mir vorher gezeigt. Jetzt muss ich. Jawohl, ich habe es gefunden. Also, ganz viel Spass.
0: Mit dem Rollercoaster. 2,2.

0: dabei. Und ja, ich habe für euch wieder eure Platte mitgenommen.
1: Leg dort den wichtig. Mein Gott, dort den wichtig. Wenn ihr jetzt den würdet sehen, ich empfehle euch, macht hier eine Sendung. Da steht da mit den Handy auf der Seite und ich kenne den Nico. Jawohl, und ich finde es cool, bist du da, Nico.
0: Mich freut auch.
1: Ausgeschaltet. Hast du gesagt?
0: Ja, am Grillen.
1: Am Grillen.
0: In der Geschlüsse. Die Würst brennen.
1: Also bevor alles... Nein, Spass.
0: Jetzt brennt es auf der Schallplatte, wie ich ja immer dabei habe.
1: Plattenteller.
0: Genau.
1: Wenn man schon so will, sich aufspielen will. Ja. Schallplatte, Plattenteller. Grillwürst. Ja. So, ich ziehe mich jetzt wirklich zurück und er schnauft. Ruhig, ich schalte mich aus. Du hast fast schon alles gesagt, gell?
0: Ja.
1: Gut, dann in dem Fall tue ich da wegdrucke.
0: Und jetzt schauen wir, dass der Technics MK2 seinen Job richtig macht. Viel Spass damit.

0: So, was soll ich da dazu sagen? Die haben gespielt. In der Kamgan, habe ich gehört. Korrekt, Nico? Da kommt aus deiner Plattensammlung.
1: Genau. Ich bin schon viermal, seit ich es weiss, die Auftritte am Knöppelkonzert in Kamgan. Es ist jedes Mal erheiternd. Ich kann es weiterempfehlen. Genau. Darum habe ich die Platte mitgenommen.
0: Super, ist schon mal ganz etwas anderes. Aber das ist ja genau das, was ausmacht. Nicht immer, ich sage jetzt mal, es gleich laufen lassen, es gleich hören die hei. Wir haben viele Radiosender, es ist keine wie der 107,2. Wie viel Zeit haben wir?
1: Wir haben 22,38.
0: Wow, die Zeit rast. Kamgan hast du gesagt. Ich sage jetzt, da war ich vor etwa, weiss es gut, in zwei Wochen, Donnerstag war es, glaube ich, der Jakob Dobos hier im Studio und hat eine coole Sache angelegt. Die, die jetzt nicht da waren, Berga, nein, einfach das nächste Mal kommen. Ich muss sagen, Rasa-Konzerte sind immer hörenswert. Und darum, ich habe dann nochmal durchgelesen, nachdem ich zu Hause war, das Gewicht der Worte. Ich habe gefunden, Nico, das passt, oder?
1: Ich würde auch sagen, das kann man durchaus machen.
0: Gell, Gewicht der Worte. Sehr spannend. Gewicht, eben die Worte in der Musik, in der ganzen. Ich habe vorher gemerkt, Musik dort fröhlich machen, dort glücklich machen.
1: Musik verbindet.
0: Verbindet. Ich habe gedacht, hey Rahel, ein bisschen mehr Spass wieder haben zusammen. Wir haben den da. Aussen einfach ein bisschen. Ich mache es so, wenn ich traurig bin oder wenn ich. Oder vielleicht auch gut. Also ja, nicht vielleicht, sondern gut gelaunt, je nachdem, wie ich drauf bin. Aber vor allem vielleicht, wenn man auch mal ein bisschen betäubt ist, dann höre ich Musik.
1: Ja, mir geht es auch so.
0: Und mit Musik sind verbunden Erinnerungen. Gell? Ich bin fast doppelt so alt wie du. Denk mal, wie viele Erinnerungen in mir innen sind, verbunden mit jeweiligen Musikstück. Da ist, ich bin immer fasziniert wie ein Hirn, so eine, der rosenrote. Wir stellen zu uns, wir wissen, wie es aussieht mit diesen vielen Windungen, was da alles Platz hat.
1: Und ich wollte sagen, der

0: Ozzy Osbourne hat an seinem letzten Konzert einen sehr wichtigen Satz für mich gesagt. Er hat gesagt, auch wenn es mein letzter Tag ist auf Erden, tönt nicht um mich trauern, lasse meine Musik, dreht auf, geniesse das. Wie das, den Spirit der Musik kann euch keiner nehmen. Und darum bin ich so gerne im Rasa und lasse da Musik und lege für euch gerne auch etwas auf.
1: Jetzt tut er wieder den Balsam runterlassen. Jetzt kommt wieder die Schnecke, die als Nacht, die Nachtschnecke, die hinten.
0: Nein, hör
1: da gehört er vor nicht gern. Nein, ich tu nur ein bisschen provozieren. Nein, du hast natürlich voll, Nico. Ich möchte dich auch in deinem Jungspund auf gar keinen Fall bremsen. Ich leg dir einfach ans Herz. Komm da an und mach wirklich vielleicht deine eigene Geschichte. Mhm. Dann kannst du Platten biegen, wie sie schon kommen im Rucksack. Die Reiben sind schwer, es sind drei Stück. Ich kann schon kommen ohne den Rucksack. Nein, ich finde das toll und ich finde es auch toll, wenn man vielleicht, jetzt komme ich halt wieder, wenn man noch ein bisschen jünger ist, hat man sehr viel vielleicht auch von der elektronischen Gerätmusik zugespielt über. Okay, Logo, aber so eine Platte, einfach wie ein Buch in der Hand haben.
0: Die hat ihren Charme.
1: Ich komme in Schwärme.
0: Das ist warm, das ist da.
1: Es ist einfach... Ja, ob ich ein Tablet, etwas Cooles, etwas Spannendes lese oder ob ich eine Seite umblättere, jetzt machen wir wieder. Aber nein, es ist einfach, Geil. Es wäre schön. Und darum glaube ich, der Jakob Tobers, es ist ein gutes Ding mit dem, das Gewicht der Worte. Ja, es dreht sich schlussendlich alles um das, was wir sagen und was wir zum anderen sagen. Und wie wir es sagen. Ja?
0: Genau.
1: Also, in dem Fall würde ich sagen, tun wir hören reden. Mhm. Jetzt sind wir gerade ein bisschen ins Geschwätz hineingekommen.
0: Da haben wir schon längst vor einer kurzen Zeit mit Eiern gehabt.
1: Gell, wie eigene Eier. Aber jetzt haben wir nicht das Gewicht der Eier. Weißt du echt so eins? Wer wiegt echt so eins? Ich habe keine Ahnung.
0: Ich weiß nicht.
1: Ich kenne nur den Trick, wenn eins gekocht ist und wenn eins noch ungekocht ist.
0: Ich weiss, was aber heute ins Gewicht kommt. Der Genuss von euch, von der Musik, die wir euch heute geben.
1: So Sachen sagt man, wenn man die Antwort nicht weiss auf die gestellten Fragen. Genau. Also, okay Leute, ich wünsche euch, wir wünschen euch weiterhin ganz viel Spass. Wie gesagt, das Gewicht der Worte, das Gewicht der Menschen.
0: Ich finde, das ist recht gut.

So, jetzt Entschuldigung, eine kleine Mitternachts-, vor Mitternachts-, Panne, Pfannenstörung. Das macht gar nichts. Wir schauen noch Platten genauer schauen. Jetzt holen wir einen anderen. Komm, wir machen doch. Wir nehmen jetzt Beatles. Entschuldigung. Beatles sind auf dem Teller. Die Nadel wird übergeschoben. Moment. Genau, jetzt tun wir wieder schön mit den Platten jonglieren.

0: So, jetzt haben wir 18 Minuten ab zur Nacht am 11. Währenddem der Nico etwas ganz, ganz Wertvolles für ihn sucht. Er hat mir gesagt, von denen gäbe es nur 3 auf der Welt. Und eine von denen hat gekostet ein Haufen Geld. Wie viel? Wie viel? Jetzt ist schon 8. Jetzt ist 800. Nummer 1. Aha, Entschuldigung. Nummer 2 und 3 haben dann 600 gekostet. Das ist ja der Wahnsinn. Die einen stecken sie in die Auto rein, die anderen in die Platte, die dritten in die Schuhe, in Parfüm, in Schmuck. Jetzt, wie ist eigentlich da, nimmt da an Wert nicht ab?
1: Nein, es ist so. Ich bin schon seit Jahren Linkin Park Fan.
0: Jetzt musst du aber, glaube ich, noch wahrgeschwind. Du bist der Gast, wie viel? Der Gast 3. Wir haben da Tausende von Gästen, genau, drücken wir. So, jetzt sind wir auf 3.
1: Ich bin seit Jahren Linkin Park Fan. Und die Platte habe ich sehr frigado zum Verkauf für einen sehr hohen Preis, aber mit den Originalunterschriften von Chester Bennington und Mike Shinoda. Und dann habe ich gesagt, ich muss die haben, egal was kostet. Und dann ist das Gebot über 600 auf und dann nachher bei einigem drüber hat es einen Klapp gemacht und es hat funktioniert.
0: Du hättest also auch mehr gezahlt?
1: Oder maximal ist das so, ein Tausiger.
0: Okay, hat schon eine Schmerzgrenze für...
1: Tausiger.
0: Und ist das die allgemeine Schmerzgrenze oder betrifft jetzt da nur, also nur jetzt einfach die spezielle Platte, die man jetzt dann gerade hört?
1: Ich sage, du kaufst so eine Platte für diesen Preis ja nicht Alltag. Drum, und ich habe wirklich, weil ich so Fan von dieser Band bin, die müssen haben. Darum habe ich gesagt, schau, bis 1000 gehe ich hoch. Und dann, bei etwas anderem, wo für 500 wäre und es würde auf 700 gehen, wo nicht so ansprechend für mich ist, würde ich auch sagen, du, schau, dann gib ich sie. Aber da habe ich sie müssen haben.
0: Genau, du hast so eine Abstufung von, da muss ich haben. Da will ich gern und da könnte man ja und warum auch nicht.
1: Und sie ist vor dem Chester im letzten Konzert die letzte aufgenommene LP. Darum ja, macht sie sie wertvoll.
0: Postmortem, sagt man dem, oder?
1: Und ich muss sagen dazu, Chester bleibt auch, rest in peace Chester, einer der genialsten Sänger und Musiker für mich auf der ganzen Welt.
0: Wow, jetzt bleibt ja nicht mehr viel anders wie Nadeln auflegen, sauber reingehen und mal Zuhörer und innen hören lassen. Wow, jetzt muss man einfach noch wissen, jetzt muss man einfach immer denken, auch wenn er es nicht gut findet. Das war teuer. Das war teuer.
1: Es ist, ich muss noch sagen, dazu zum Abschluss, es ist eine Platte, das tut alte Songs von Linkin, ist eine Art wie modernisiert. Es ist eine Art modernisiert, es ist abgewandelt, wie so teilweise Remix-Stellen, die es auf dieser Platte hat. Aber die Kenner von Linkin Park erkennen die Songs auf jeden Fall.
0: Eine Art Schönheitsoperation.
1: Genau, eine Modifizierung. Darum Reanimation, Wiederbelebung.
0: Eine Wiederbelebung?
1: Heisst ja Reanimation.
0: Und das sind zum Teil auch Schönheitsoperationen.
1: Ja.
0: Wiederbelebung. Ja. Also ja, nein, das ist jetzt auch, es gibt ja gute Sachen. Aber es gibt auch schlimme. Aber wir haben jetzt eine ganz gute Platte. Und da tun wir jetzt
1: Genau.
0: Ah, du machst. Super, ja.

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0: also, wir haben jetzt knapp vor der Eis. Wenn ich jetzt einen Herzschrittmacher hätte, der wäre ausgestiegen. Also, da ist jetzt ein bisschen... Wer war das, Nico?
1: Also, ja, da war jetzt ein bisschen Motorhead. Ja, ich weiss, im Rasen teilweise ein heikles Thema, aber...
0: Echt? Warum hast du es denn aufgelegt? Hättest du mir vorher sagen können? Ja. Nein, heikles Thema, ich glaube da heikel... Ist nichts heikel genug. Nein, ich finde es gut, wenn man verschiedene Sachen... Aber hey, schau auf die Uhr.
1: Ja, ich weiß.
0: Jetzt musst du dir vorstellen, jemand hat gedacht, so, jetzt gehe ich langsam, gemütlich ins Bett, ich putze mir die Zähne, ich wäsche mit dem Lumpen aus dem Gesicht, mit ein bisschen Kernseife. Und dann haut es ja gerade wieder aus dem Nest raus. Also, aber wir haben natürlich noch mal etwas.
1: Ja, in aller Munde ist der neue Michael Jackson-Film. Darum lassen wir noch mal den Jackson, den King of Pop.
0: Jetzt kann ich mitreden. Mein Sohn ist vor ein paar Tagen, weiß nicht mehr, war es in Zürich, da geht der Jackson-Film schauen. Er ist Generation nicht so bekannt bei ihm. Er ist, jetzt wird jetzt ein 19. Es ist wohl ein Begriff. Aber ein Wissen eigentlich war nicht da. Und jetzt ist er heim und hat gesagt, hey, cooler Film war. Zürich, ja, okay. Ich gebe einen Tipp, Schaffhausen bringen dann auch. Hat vielleicht schon der ein oder andere interessant. Nein, ich finde es auch gut, wenn man mal... Ich meine, das sind... Ich denke, das ist ein Mensch, ob man jetzt mag oder nicht. Ich bin auch, ich weiß auch nicht so genau, aber er hat einfach geile Musik. Und ich denke, er ist unsterblich. Wie du vorher auch schon gesagt hast, vom...
1: Ja.
0: Oh, sie ist es, glaube ich, oder?
1: Genau. Der Jackson, seine Musik geht unter die Haut. Also bei mir ist es auf jeden Fall, ich habe ihn einmal live gesehen. Das war mein erstes Konzert mit 14.
0: Wow.
1: Und sie war genial.
0: Ich habe immer die Videos, also immer, wie hat man denen gesagt, die Videoclips, haben wir denen, glaube ich, gesagt, wenn er die Zombie-Geschichte dort auf dem Friedhof und so. Aber das ist, wie gesagt, das ist Kult, das gehört... Ja, fast eigentlich weiterführend in die nächste Generation, ich weiß nicht. Aber eben nur schon im Film. Und ja, aber du hast jetzt das Ganze noch auf einer...
1: Genau.
0: Also normalerweise bin ich um die Zeit im Backkopf nochmal.
1: Aber wir gehen jetzt heute speziell.
0: Nein, wir haben gesagt, heute machen wir ein bisschen länger. Hey Nico, cool. Lass die Nadel sanft herunter.
1: Weil ich heute da bin, gehen wir jetzt mit einem fröhlichen Hihi.
0: Gehen wir, also dann machen wir mal.

0: Und wir haben Viertelabends am Sonntag, 3. Mai. Und da haben wir noch ein Geburtstagskind in der Familie. Herzliche Gratulation, Jonathan. Ja, der hat Geburtstag. Jetzt ist aber eine Verabschiedung. Ein Geburtstag und gleichzeitig eine Verabschiedung. Und zwar von uns zwei.
1: Von mir und der Rahel bei Rolli Coaster am 1.14 Uhr auf 107,2.
0: Auf 1.14 Uhr.
1: Ich kann für euch jetzt noch als ruhigen Abgang, weil ich gedacht habe, weil wir zwischen ein bisschen rasant auch noch hier sind, Dire Straits. Ich weiss, bei uns im Studio als Gäste hocken zwei, drei, die das richtig gern hören. Darum habe ich gedacht, zum Abfahren und Chilloutern genau das. Und geniessen den Abend, ein restliches Wochenende. Hebt euch Sorge und lasst die fressige Grasa an.
0: Ich werde Pfarrer werden.
1: Nein. Nein, hör auf.
0: Aber die zwei, die wir meinen, die sind, da können wir uns gar noch sagen, wer wir meinen, die sind die Hai, also außerhalb, jetzt nicht da im Studio, sondern in der Aussensphäre. Wir bewegen uns da in der Raumkapsel 107,2 durchs Rasaal.
1: Ganzen lieben Gruß vom Nico ad Isa und an Rich, wo ich nächste Woche am Wochenende Sendung macht.
0: Wow, Rich Werbung, nächste Woche, Rich Open End, gell, genau. Da macht der Rich, leitet auf, macht Party, macht Stimmung bis in die Puppen.
1: Genau.
0: Wir haben jetzt genug Puppen gehabt, wir sind jetzt, also ich bin jetzt gern dann bald einmal in der horizontalen Lage.
1: Wir müssen auch langsam abfahren miteinander. Und
0: wieso, also du.
1: Chill out.
0: Wow, chill out.
1: Rahel, easy.
0: Er tut, wie wenn er da der entspannteste Typ wäre.
1: Und jetzt Dire Straits.
0: Alles klar.

und es ist knapp vor der halben zwei. Und ich sage Tschüss miteinander, einen wunderschönen Sonntag, einen guten Wochenstart und wenn ihr Lust und Zeit und Bock habt, sehr gern am ersten Samstag im Juni. Mein Gott, die Zeit, die läuft, das Gewicht der Worte, das Gewicht der Zeit. Danke fürs Zuhören auf 107,2 auf Radio Rasa. Und ich bin Rahel. Alles Gute. Tschüss miteinander.

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